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1: 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Doch der Menschensohn hat keinen Ort, an dem er sich ausruhen kann. Komm und folge mir nach.
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1: Manche Bibelverse, die wirken auf den ersten Blick ziemlich seltsam. Zum Beispiel der hier. Jesus wird verhaftet, die Jünger fliehen. Und dann heißt es, ein junger Mann, nur mit einem Leinenhemd bekleidet, schlich hinterher. Als die Männer auch ihn zu fassen versuchten, rissen sie ihm das Hemd vom Leib, doch er entkam ihnen und lief nackt davon. Was hat es mit diesem nackten Jüngling auf sich? Es wirkt wie ein Detail aus einem Augenzeugenbericht. Ein Detail, das die Geschichte bekräftigt. Und noch etwas. Es drückt die absolute Beschämung aus, inmitten des Chaos der Panik. Ein paar Kapitel später wird wieder ein junger Mann erwähnt. Er steht am Kreuz, in ein weißes Leinenhemd gekleidet. Ist das der ehemals nackte Jüngling? Mit neuer Würde ausgestattet? Auf den zweiten Blick ist der Vers doch ganz interessant, oder?
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1: Hört mir zu und denkt an das, was ich euch jetzt sage. Der Menschensohn wird in die Hände der Menschen gegeben und verraten werden.
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1: Ich bin Felix Becker und das wird der Tag. Nach dem Auftakt in Barcelona steht bei der Tour de France heute die zweite Etappe auf dem Programm. Das Peloton fährt über rund 170 Kilometer von Tarragona nach Barcelona.
2: Die Etappe könnte bereits Auswirkungen auf das gelbe Trikot haben, weil sie eher den Klassikerspezialisten als den reinen Sprintern liegt. Die 113. Tour de France hat am Samstag begonnen und endet am 26. Juli traditionell in Paris. Millionen Radsportfans verfolgen das Rennen entlang der Strecke und weltweit vor den Bildschirmen. Ulrike Klein, Redaktion.
1: In Treuchtlingen wird heute der Tag der Franken gefeiert. Unter dem Motto Kulturland Franken präsentieren sich die drei fränkischen Regierungsbezirke mit einem umfangreichen Kulturprogramm.
3: Geplant sind Konzerte, Ausstellungen, historische Vorführungen und regionale Spezialitäten. Erwartet werden mehrere 10.000 Besucherinnen und Besucher aus ganz Bayern und den angrenzenden Bundesländern. Der Tag der Franken wird seit 2006 jedes Jahr an einem anderen Ort ausgerichtet und soll das gemeinsame kulturelle Erbe der Region stärken. Timo Wiesner, Redaktion.
1: Auf dem Königsplatz in München findet heute das 15. Münchner Sportfestival statt. Zwischen 10 und 18 Uhr können Besucherinnen und Besucher über 70 Sportarten kostenlos ausprobieren, vom klassischen Vereinssport bis zu Trendsportarten. Über 50 Vereine und Verbände stellen ihre Angebote vor und werben um neue Mitglieder. Für Kinder und Familien gibt es ein eigenes Mitmachprogramm. Außerdem werden Vorführungen von Spitzensportlern und Mitmachaktionen angeboten. In London wird heute der neue Frauenweltmeister im Cricket gekürt. Mit dem Finale endet die seit Mitte Juni ausgetragene Weltmeisterschaft in England. Das Endspiel wird weltweit von Millionen Fans verfolgt, denn Cricket zählt zu den populärsten Sportarten überhaupt. Besonders in Indien, Australien,

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1: Ich bin Silke Rech. Die AfD setzt heute ihren Bundesparteitag in Erfurt fort. Am zweiten und letzten Tag beraten die Delegierten vor allem über Änderungen der Parteisatzung und interne Regeln.
2: Nach den Protesten gestern wollen außerdem die Stadt Erfurt und das Bündnis Widersetzen eine Bilanz ziehen. Laut Polizei beteiligten sich rund 31.000 Menschen an den Demonstrationen. Die Veranstalter sprechen von etwa 50.000. Bereits gestern hatte die AfD ihre Parteispitze mit Alice Weidel und Tino Chrupalla für weitere 2 Jahre bestätigt. Größere Streitpunkte blieben auf dem Parteitag bislang aus. Noah Ulrich, Redaktion.
1: Nach den schweren Erdbeben in Venezuela ist die Zahl der Todesopfer weiter gestiegen. Nach offiziellen Angaben wurden inzwischen fast 3.000 Tote geborgen. Gleichzeitig gelten noch immer tausende Menschen als vermisst. Die Suche nach Überlebenden dauert an. Kritik gibt es an der Übergangsregierung. Überlebende und Hilfsorganisationen werfen den Behörden vor, nicht ausreichend auf die Katastrophe vorbereitet gewesen zu sein. Die Feiern zum 250. Unabhängigkeitstag der USA sind in Washington wegen eines Gewitters unterbrochen worden. Tausende Besucher mussten das Festgelände an der National Mall verlassen und in Museen sowie öffentlichen Gebäuden Schutz suchen. US-Präsident Trump wollte dort eine Rede halten und kündigte an, trotz des Unwetters aufzutreten. Bereits zuvor hatte große Hitze die Feierlichkeiten beeinträchtigt. Die Grünen wollen Bundeswirtschaftsministerin Reiche in den Wirtschaftsausschuss des Bundestags einladen. Sie werfen der CDU-Politikerin vor, die Reform des erneuerbaren Energiengesetzes zu verzögern. Die Grünen warnen, ohne eine rechtzeitige Neuregelung könnte der Ausbau von Wind- und Solaranlagen ins Stocken geraten. Grund ist, dass die bisherige EU-Genehmigung für das Gesetz Ende des Jahres ausläuft. Zum Christophers Tweet Day in Köln erwarten die Veranstalter heute mehr als 1 Million Besucher. Rund 250 Gruppen mit etwa 60.000 Teilnehmern sowie 90 Festwagen werden bei der CSD-Parade durch die Innenstadt ziehen. Der Kölner CSD ist eine der größten Veranstaltungen der queeren Gemeinschaft in Europa. Ähnlich groß ist in Deutschland nur der CSD in Berlin.
0: Die Nachrichten wurden bereitgestellt von Radio Aktuell. 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
1: Die aktuellen Temperaturen in Köln-Bonn 19 Grad, in Hamburg 16, in Bremen 17, in Berlin und Dresden 16, in Frankfurt am Main 20, in Stuttgart und München 16, in Erfurt 17 und in Münster 19 Grad. Heute zeigt sich das Wetter zweigeteilt. Im Südwesten wird es meist sonnig und trocken, bis zu 31 Grad. Sonst gibt es viele Wolken, teils kräftige Schauer und vereinzelt Gewitter. Morgen bleibt es im Südwesten sonnig und noch wärmer mit bis zu 33 Grad. Im Norden und Osten sind dagegen erneut Regen und Gewitter möglich.
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1: Würdest du mir glauben, wenn ich sage, dass du nicht irreparabel bist? Würdest du mir glauben, wenn ich dir erzähle, dass ich genau dasselbe durchgemacht habe? Ich habe gesehen, wie das Licht meine dunkelsten Räume erhellt hat. Mein Freund, ich kann es dir erzählen, seine Liebe heilt Wunden. Schau dir mein Herz an, das ist der Beweis. Ich stehe nur hier, weil seine Liebe Wunden heilt. Jordan Felice, Wounds.
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1: Ich bin Silke Rech. Die AfD setzt heute ihren Bundesparteitag in Erfurt fort. Am zweiten und letzten Tag beraten die Delegierten vor allem über Änderungen der Parteisatzung und interne Regeln.
2: Nach den Protesten gestern wollen außerdem die Stadt Erfurt und das Bündnis Widersetzen eine Bilanz ziehen. Laut Polizei beteiligten sich rund 31.000 Menschen an den Demonstrationen. Die Veranstalter sprechen von etwa 50.000. Bereits gestern hatte die AfD ihre Parteispitze mit Alice Weidel und Tino Chrupalla für weitere 2 Jahre bestätigt. Größere Streitpunkte blieben auf dem Parteitag bislang aus. Noah Ulrich, Redaktion.
1: Nach den schweren Erdbeben in Venezuela ist die Zahl der Todesopfer weiter gestiegen. Nach offiziellen Angaben wurden inzwischen fast 3.000 Tote geborgen. Gleichzeitig gelten noch immer tausende Menschen als vermisst. Die Suche nach Überlebenden dauert an. Kritik gibt es an der Übergangsregierung. Überlebende und Hilfsorganisationen werfen den Behörden vor, nicht ausreichend auf die Katastrophe vorbereitet gewesen zu sein. Die Feiern zum 250. Unabhängigkeitstag der USA sind in Washington wegen eines Gewitters unterbrochen worden. Tausende Besucher mussten das Festgelände an der National Mall verlassen und in Museen sowie öffentlichen Gebäuden Schutz suchen. US-Präsident Trump wollte dort eine Rede halten und kündigte an, trotz des Unwetters aufzutreten. Bereits zuvor hatte große Hitze die Feierlichkeiten beeinträchtigt. Die Grünen wollen Bundeswirtschaftsministerin Reiche in den Wirtschaftsausschuss des Bundestags einladen. Sie werfen der CDU-Politikerin vor, die Reform des Erneuerbaren Energiengesetzes zu verzögern. Die Grünen warnen, ohne eine rechtzeitige Neuregelung könnte der Ausbau von Wind- und Solaranlagen ins Stocken geraten. Grund ist, dass die bisherige EU-Genehmigung für das Gesetz Ende des Jahres ausläuft. Zum Christophers Tweet Day in Köln erwarten die Veranstalter heute mehr als 1 Million Besucher. Rund 250 Gruppen mit etwa 60.000 Teilnehmern sowie 90 Festwagen werden bei der CSD-Parade durch die Innenstadt ziehen. Der Kölner CSD ist eine der größten Veranstaltungen der queeren Gemeinschaft in Europa. Ähnlich groß ist in Deutschland nur der CSD in Berlin.
0: Die Nachrichten wurden bereitgestellt von Radio Aktuell. 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
1: Die aktuellen Temperaturen in Köln, Bonn 19 Grad, in Hamburg 16, in Bremen 17, in Berlin und Dresden 16, in Frankfurt am Main 20, in Stuttgart und München 16, in Erfurt 17 und in Münster 19 Grad. Heute zeigt sich das Wetter zweigeteilt. Im Südwesten wird es meist sonnig und trocken, bis zu 31 Grad. Sonst gibt es viele Wolken, teils kräftige Schauer und vereinzelt Gewitter. Morgen bleibt es im Südwesten sonnig und noch wärmer mit bis zu 33 Grad. Im Norden und Osten sind dagegen erneut Regen und Gewitter möglich.
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1: Ich bin Silke Reich. US-Präsident Trump hat die Vereinigten Staaten zum 250. Unabhängigkeitstag als Krönung der Geschichte bezeichnet. Vor tausenden Anhängern in Washington sagte er, die USA feierten den Triumph der Freiheit über die Tyrannei.
2: Diese Freiheit werde sich das Land nicht nehmen lassen, betonte Trump. Zugleich warnte er erneut vor einer kommunistischen Bedrohung. Wegen eines Unwetters begann die Rede später als geplant. Die Festmeile in Washington musste zwischenzeitlich geräumt werden. Timo Wiesner, Redaktion.
1: In Erfurt endet heute der Bundesparteitag der AfD. Am zweiten Tag beraten die Delegierten noch über Änderungen an der Parteisatzung und weitere interne Regeln. Gestern waren Alice Weidel und Tino Chrupalla als Parteivorsitzende wiedergewählt worden. Begleitet wurde der Parteitag von großen Protesten. Nach Angaben der Polizei demonstrierten zehntausende Menschen. Dabei wurden 48 Straftaten und 11 Ordnungswidrigkeiten registriert. In mehreren französischen Städten haben zehntausende Menschen gegen sexualisierte Gewalt demonstriert. Allein in Paris gingen nach Angaben der Organisatoren rund 100.000 Menschen auf die Straße. Die Demonstranten forderten ein umfassendes Gesetz zum besseren Schutz vor sexualisierter Gewalt. Auslöser der Proteste war der Tod eines 11-jährigen Mädchens, das mutmaßlich Opfer eines Sexualverbrechens wurde. Nach den schweren Erdbeben in Venezuela steigt die Zahl der Todesopfer weiter. Nach Angaben der Behörden wurden inzwischen rund 3.000 Tote geborgen. Außerdem gibt es fast 16.600 Verletzte. Tausende Menschen werden weiterhin vermisst. Für den Wiederaufbau hat die Regierung einen Hilfsfonds eingerichtet. Die Weltbank unterstützt ihn mit rund 175 Millionen Euro. Verteidigungsminister Pistorius rechnet damit, dass hunderte Bundeswehrsoldaten für den Einsatz in Litauen verpflichtet werden müssen. Der SPD-Politiker sagte der Bild am Sonntag, vor allem bei Mannschaftsdienstgraden und Spezialisten gäbe es bislang nicht genug Freiwillige. Insgesamt könnte es nach seinen Angaben weniger als 1.000 Soldaten betreffen. Die Bundeswehrbrigade in Litauen soll bis zum kommenden Jahr vollständig aufgebaut sein.
0: Die Nachrichten wurden bereitgestellt von Radio Aktuell. 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
1: Die aktuellen Temperaturen in Köln-Bonn 20 Grad, in Hamburg 18, in Bremen 19, in Berlin 16, in Dresden 17, in Frankfurt am Main 20, in Stuttgart 21, in München 19, in Erfurt 18 und in Münster 20 Grad. Heute zeigt sich das Wetter zweigeteilt. Im Südwesten wird es meist sonnig und trocken, bis zu 31 Grad. Sonst gibt es viele Wolken, teils kräftige Schauer und vereinzelt Gewitter. Morgen bleibt es im Südwesten sonnig und noch wärmer mit bis zu 33 Grad. Im Norden und Osten sind dagegen erneut Regen und Gewitter möglich.
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1: Manche Bibelverse, die wirken auf den ersten Blick ziemlich seltsam. Zum Beispiel der hier. Jesus wird verhaftet, die Jünger fliehen. Und dann heißt es, ein junger Mann, nur mit einem Leinenhemd bekleidet, schlich hinterher. Als die Männer auch ihn zu fassen versuchten, rissen sie ihm das Hemd vom Leib, doch er entkam ihnen und lief nackt davon. Was hat es mit diesem nackten Jüngling auf sich? Es wirkt wie ein Detail aus einem Augenzeugenbericht. Ein Detail, das die Geschichte bekräftigt. Und noch etwas. Es drückt die absolute Beschämung aus, inmitten des Chaos der Panik. Ein paar Kapitel später wird wieder ein junger Mann erwähnt. Er steht am Kreuz, in ein weißes Leinenhemd gekleidet. Ist das der ehemals nackte Jüngling? Mit neuer Würde ausgestattet? Auf den zweiten Blick ist der Vers doch ganz interessant, oder?
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1: Ich bin Silke Reich. US-Präsident Trump hat die Vereinigten Staaten zum 250. Unabhängigkeitstag als Krönung der Geschichte bezeichnet. Vor tausenden Anhängern in Washington sagte er, die USA feierten den Triumph der Freiheit über die Tyrannei.
2: Diese Freiheit werde sich das Land nicht nehmen lassen, betonte Trump. Zugleich warnte er erneut vor einer kommunistischen Bedrohung. Wegen eines Unwetters begann die Rede später als geplant. Die Festmeile in Washington musste zwischenzeitlich geräumt werden. Timo Wiesner, Redaktion.
1: In Erfurt endet heute der Bundesparteitag der AfD. Am zweiten Tag beraten die Delegierten noch über Änderungen an der Parteisatzung und weitere interne Regeln. Gestern waren Alice Weidel und Tino Chrupalla als Parteivorsitzende wiedergewählt worden. Begleitet wurde der Parteitag von großen Protesten. Nach Angaben der Polizei demonstrierten zehntausende Menschen. Dabei wurden 48 Straftaten und 11 Ordnungswidrigkeiten registriert. In mehreren französischen Städten haben zehntausende Menschen gegen sexualisierte Gewalt demonstriert. Allein in Paris gingen nach Angaben der Organisatoren rund 100.000 Menschen auf die Straße. Die Demonstranten forderten ein umfassendes Gesetz zum besseren Schutz vor sexualisierter Gewalt. Auslöser der Proteste war der Tod eines 11-jährigen Mädchens, das mutmaßlich Opfer eines Sexualverbrechens wurde. Nach den schweren Erdbeben in Venezuela steigt die Zahl der Todesopfer weiter. Nach Angaben der Behörden wurden inzwischen rund 3.000 Tote geborgen. Außerdem gibt es fast 16.600 Verletzte. Tausende Menschen werden weiterhin vermisst. Für den Wiederaufbau hat die Regierung einen Hilfsfonds eingerichtet. Die Weltbank unterstützt ihn mit rund 175 Millionen Euro. Verteidigungsminister Pistorius rechnet damit, dass hunderte Bundeswehrsoldaten für den Einsatz in Litauen verpflichtet werden müssen. Der SPD-Politiker sagte der Bild am Sonntag, vor allem bei Mannschaftsdienstgraden und Spezialisten gäbe es bislang nicht genug Freiwillige. Insgesamt könnte es nach seinen Angaben weniger als 1.000 Soldaten betreffen. Die Bundeswehrbrigade in Litauen soll bis zum kommenden Jahr vollständig aufgebaut sein.
0: Die Nachrichten wurden bereitgestellt von Radio Aktuell. 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
1: Die aktuellen Temperaturen in Köln-Bonn 20 Grad, in Hamburg 18, in Bremen 19, in Berlin 16, in Dresden 17, in Frankfurt am Main 20, in Stuttgart 21, in München 19, in Erfurt 18 und in Münster 20 Grad. Heute zeigt sich das Wetter zweigeteilt. Im Südwesten wird es meist sonnig und trocken, bis zu 31 Grad. Sonst gibt es viele Wolken, teils kräftige Schauer und vereinzelt Gewitter. Morgen bleibt es im Südwesten sonnig und noch wärmer mit bis zu 33 Grad. Im Norden und Osten sind dagegen erneut Regen und Gewitter möglich.
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3: Gehen wir es einmal durch. ERF Yes, check. Album der Woche, check. Und dann verrate ich euch auch noch die Künstlerin. Es kommt von Tori Kelly. Freuen wir uns. God Must Really Love Me heißt das Album. Ist ihr sechstes Studioalbum, liefert 14 neue Songs und hat etwa 41 Minuten Spielzeit. Einige davon, von diesen 14 Songs, die stellen wir euch diese Woche vor. Und ich glaube, ich verrate nicht zu viel, wenn ich sage, Tori Kelly hat echt Power. Oder, Manuela Odrich?
4: Ja, voll. Also, wer es noch nicht weiß, Tori Kelly war letztes Jahr als Support Act mit Ed Sheeran auf Europa-Tournee. Mhm. Da hat sie jeden Abend vor 10.000 Menschen auf der Bühne gestanden und das hochschwanger.
3: Eieiei.
4: Am 7. September ist die Tour in Düsseldorf geendet und nur zwei Monate später, am 11. November, ist dann Toris Sohn Zayden auf die Welt gekommen. Das allein finde ich schon beeindruckend. Aber es wird noch krasser. Sie hat sich nämlich während der Tour so inspiriert gefühlt, dass sie nebenbei auch noch Songs geschrieben hat und überall, wo sie konnte, dann unterwegs Studiozeit gebucht hat, um ihre neue Musik auch direkt aufzunehmen.
3: Definition von Powerfrau, sage ich da mal. Nicht schlecht. Aber das heißt dann auch, die Songs auf dem neuen Album, die sind alle schon letzten Sommer entstanden.
4: Nee, nur ein Teil. Die meisten Songs hat Tori Kelly nach der Geburt ihres Sohnes geschrieben. Er war gerade mal 10 Tage alt. Da kamen schon die Ideen und Tori fing an, sie auf ihrem Handy einzusingen. Also so erstmal ein paar Monate Pause machen, das ist offensichtlich absolut nicht Tori Kellys Ding. Wenn die Ideen sprudeln, dann müssen sie auch raus. Und tatsächlich macht das dieses Album wunderbar persönlich und besonders. Mhm. Es geht um Glauben, um Ehe und natürlich um Mutterschaft, um Zweifel, um Überforderung und die Frage, was trägt mich, wenn das Leben nicht planbar ist?
3: Ja, und der erste Song, den wir jetzt hören wollen, der passt da auch perfekt rein, ne?
4: Ja, er heißt Control und darin singt und rappt Tori Kelly davon, wie sie als frischgebackene Mama merkt, ich habe über so vieles so wenig Kontrolle und das macht mir Angst. Aber dann erinnert sie sich auch, ich muss das nicht alles alleine tragen. Ich kann meine Sorgen abgeben an den, der die Kontrolle hat. Gott kann mir die Last von meinem Herzen nehmen und hält mich und auch mein Kind in seinen Händen. Diese Botschaft verpackt sie in einen entspannten R&B-Sound und unterstreicht damit die Gelassenheit, die sie inhaltlich vermittelt.
3: Na Leute, da freuen wir uns doch. Und wir wollen reinhören. Hier ist Tori Kelly mit Control vom Album der Woche God Must Really Love Me bei ERF Yes. 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

Das Album der Woche bei ERF Yes, es trägt den Titel God Must Really Love Me. Daraus gehört habt ihr Tori Kelly mit Control bei ERF Yes.

0: Kuckuck, God Must Really Love Me von Tori Kelly. Das ist unser aktuelles Album der Woche. Grüßt euch bei ERF Yes. Und gleich hören wir wieder rein. Aber jetzt klären wir erstmal, wer ist Tori Kelly denn eigentlich? Wir schmeißen den Namen so um uns, als wüsstet ihr alle Bescheid. Tut ihr bestimmt auch. Aber Manuela Odrich, wir machen schon noch mal so eine kurze Vorstellung, ne?
1: Ja, also Tori Kelly kommt aus Kalifornien, ist dort im Jahr 1992 geboren und sie hat als Teenager angefangen, Coversongs auf YouTube hochzuladen und sich so dann Stück für Stück eine kleine Fanbase aufgebaut. Mhm. Mit 16 hat sie bei American Idol teilgenommen und danach ging dann ihre Musikkarriere richtig los. Sie steht für eine Mischung aus Pop, R&B, Soul und Gospel und die gibt's natürlich auch auf ihrem neuen Album zu hören. God Must Really Love Me ist ihr 6. Studioalbum und sie bleibt ihrem Stil treu, aber trotzdem hebt sich das neue Album von den Vorgängern deutlich ab.
0: Okay, warum genau das?
1: Also das Offensichtlichste ist, dass sie ihre frische Mutterschaft nicht nur thematisiert, sondern auch immer wieder das Brabbeln und Lachen ihres 7 Monate alten Sohnes mit einbaut. Schon im Intro kommt er zu Wort. God must really love me.
0: Look at you. Uiuiui. Look at you. Das ist ja, also Definition, einfach nur super süß.
1: Ja, absolut. Ja, so richtig süß. Und das macht halt das Album auch so besonders. Und dann wird sie natürlich auch inhaltlich deutlich direkter und persönlicher, als sie es bisher getan hat. Sie singt über das, was sie beschäftigt und das nicht nur vage und irgendwie allgemein gehalten, sondern wirklich sehr konkret, so fast als hätte sie Tagebucheinträge oder Gebete vertont.
0: Okay, sind das jetzt fröhliche Tagebucheinträge oder stecken da eher Sorgen drin?
1: Es ist eine gute Mischung aus beidem. Mhm. Ein Beispiel, was mir besonders gut gefällt, ist der Song Fly. Darin beschreibt Tori ziemlich ehrlich, wie sich schwere Zeiten anfühlen können. Sie singt von Ketten um die Brust, von Dunkelheit, von Tränen und von dem Stolz, der manchmal davon abhält, sich Hilfe zu holen. Aber eben auch davon, wie befreiend es ist, diesen Schritt am Ende doch zu gehen, sich bewusst zu machen, ich kann entscheiden, womit ich meine Seele füttere und ich weiß, der Sturm wird vorüberziehen. Soweit der Inhalt. Musikalisch hat sie hier einen Mix aus Pop und R&B geschaffen. Dazu kommen ein jazziges Klavier und ein Kinderchor und natürlich Toris Stimme, die hier wirklich brilliert.
0: Na dann können wir uns davon doch einfach mal gemeinsam überzeugen. Wir hören wieder rein ins Album der Woche God Must Really Love Me von Tori Kelly. Hier ist für euch Fly bei ERF Yes.

Mit Tori Kelly und ihrem neuen Album God Must Really Love Me geht's durch die Woche. Daraus gehört habt ihr den Song Fly bei ERF Yes.

0: Grüßt euch bei ERF Yes. Von Tori Kelly stammt dieses Album und es ist unser Album der Woche bei ERF Yes. 14 Songs, musikalisch eine Mischung aus Pop, R&B, Soul und Gospel. Viele Songs, die mitreißen, aber auch Songs, die eher leise sind. Einen dieser leisen Songs, den wollen wir uns jetzt anhören. Manuela, sag doch mal welchen bitte.
1: Bird. Das ist eine Ballade, ganz dezent mit Akustikgitarre begleitet. Und mein Gedanke beim ersten Hören war, da steckt, glaube ich, ein bisschen Ed Sheeran-Einfluss mit drin. Mhm. Wir erinnern uns, letzten Sommer war Tori Kelly mit ihm auf Europa-Tour und hat dort auch einige Songs fürs Album geschrieben.
0: Mhm. Also die Inspiration ist klar. Worum geht's denn dann im Song Bird?
1: Es ist wohl der persönlichste Song des Albums. Tori Kelly öffnet hier wirklich ihr Innerstes. Vor ein paar Jahren haben ihre Eltern sich plötzlich scheiden lassen. Und auch wenn sie selbst bereits erwachsen war, hat das Tori sehr belastet. Mhm. Ihre Eltern waren für sie eine Einheit, ein sicherer Hafen. Und auf einmal ist das zerbrochen. Das hat bei ihr zu vielen Fragen und auch Ängsten geführt, die sie in diesem Song anspricht. Was, wenn meine besten Zeiten schon hinter mir liegen? Was, wenn ich Zeit verschwendet habe? Und ganz konkret auch in Bezug auf ihre eigene Ehe. Was, wenn du mich irgendwann verlässt?
0: Uiuiui, das klingt auf jeden Fall nach hartem Tobak.
1: Ist es auch, aber der Song bleibt nicht in der Angst hängen. Stattdessen kommt am Ende die Erkenntnis, dieses Was wäre wenn raubt mir meinen inneren Frieden. Es bringt mir keine Sicherheit, sondern macht mich nur müder. Und dann wird's bildlich. Tori stellt sich vor, Sorgen hinter sich zu lassen, zu fliegen, frei zu sein wie ein Vogel und bringt dann eine Stelle aus der Bibel mit ins Spiel. Die darüber, dass Vögel sich um nichts sorgen und Gott sie dennoch versorgt. Eine Zusage von Jesus selbst. Die baut Tori Kelly hier ganz natürlich und fast selbstverständlich ein, als einen mutmachenden Gedanken, an dem sie sich festhalten kann, wenn es im Kopf mal wieder zu laut wird.
0: Vielleicht auch ein Gedanke, der für euch heute durchaus mal mitzunehmen wäre aus diesem Song. Wie es klingt, das hören wir uns jetzt an vom Album der Woche God Must Really Love Me. Hier kommt Tori Kelly mit Bird bei ERF Yes. Mhm.

God Must Really Love Me. So heißt das Album der Woche bei ERF. Yes, es kommt von Tori Kelly und ihr habt daraus gehört den Song Bird.

0: Mit ERFYES geht's einfach einfacher und mit God Must Really Love Me von Tori Kelly geht's durch die Woche. Es ist unser Album der Woche. Wir stellen euch jeden Tag einen Song daraus vor und jetzt wird's richtig persönlich. Manuela, welchen Song hören wir uns an?
1: Too Much. Und ich würde sagen, das ist der emotionalste Song auf dem ganzen Album.
0: Okay, das ist also ein Abhebungsmerkmal. Was macht den so besonders?
1: Es ist eine Kombination aus mehreren Dingen. Also erstens wirklich so schöne Harmonien in den Backing Vocals. Das allein macht diesen Song schon hörenswert und berührend. Dann noch die Lyrics. Darin hält Tori Kelly die überwältigenden Gefühle fest, die sie als frische Mutter hat. Eine Mischung aus Freude, Dankbarkeit, Unsicherheit, Sorgen, Bewunderung und unfassbarer Liebe.
0: Okay, vielleicht machen wir das konkreter. Hast du ein Beispiel dafür?
1: Ja, zum Beispiel, ich zitiere einfach mal die Lyrics. Ist es möglich, dich zu sehr zu lieben? Ich habe Angst, dass ich es vermasseln könnte, einfach weil ich dich zu sehr liebe. Oder eine andere Zeile. Es ist nicht alles nur schön. Ich heule wegen jeder Kleinigkeit. Das ist einfach ehrlich und es zeigt so gut, wie überwältigend es für Tori Kelly ist, jetzt nun Mutter zu sein. Da ist eben nicht nur Glück, sondern auch Überforderung und Sorgen. Und Tori ist nicht so stolz, das zuzugeben. Das macht den Song auch inhaltlich wirklich richtig stark. Und dann gibt es da noch so ein weiteres richtig besonderes Detail.
0: Ja, bitte, welches denn?
1: Die ersten Töne und auch das Ende sind untermalt mit Stimmen aus dem Kreissaal und den ersten leisen Schreien von Tori Kellys Sohn direkt nach der Geburt. Also ich glaube, persönlicher und intimer geht's wirklich nicht.
0: Wird schwierig.
1: Und das hebt die Emotionen des Songs dann wirklich echt nochmal auf ein ganz anderes Level.
0: Wow, dann würde ich sagen, machen wir uns mal bereit und hören uns das an. Hier ist Tori Kelly mit Too Much vom Album der Woche God Must Really Love Me bei ERFYES.

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0: Grüßt euch bei ERF Yes, God Must Really Love Me ist das aktuelle Album von Tori Kelly und unser Album der Woche. Wir haben es eine Woche lang ausgiebig vorgestellt und jetzt wird's Zeit für das Fazit. Manuela Odrich, wem würdest du God Must Really Love Me denn empfehlen?
1: Dieses Album lohnt sich für alle, die gern Pop, R&B, Soul und Gospel mögen und starke Stimmen. Dass Tori darin richtig gut ist, das zeigt sie auch auf Studioalbum Nummer 6 wieder sehr eindrücklich. Aber so gut God Must Really Love Me musikalisch auch ist, die wahre Stärke liegt in der inhaltlichen Tiefe. Tori Kelly hat ja auf der einen Seite ein sehr persönliches, sehr emotionales Album geschaffen, das sich ein bisschen anfühlt wie ein Blick in ihr Tagebuch als frisch gebackene Mutter. Aber sie behandelt auch noch andere Themen, zeigt darin viel persönliche und geistliche Reife und fordert zum Nachdenken heraus.
0: Okay, woran genau machst du das fest?
1: Ich nenne jetzt mal 3 Songs als Beispiel. Zum einen Pray For You. Der Song richtet sich an jemanden, der ihr wehgetan hat. Aber anstatt Groll zu hegen, entscheidet Tori sich, ich werde für dich beten und findet so Selbstfrieden. Oder Mine, da geht es darum, dankbar zu sein für das, was man hat, statt nur auf das zu schauen, was fehlt. Und dann gibt's noch Name of Jesus. Das ist ein klares Bekenntnis für Jesus mit Gospel-Sound, mit Orgel- und Chorharmonien. Und was alle diese und auch die anderen Songs gemeinsam haben, Tori Kelly will hier nicht belehren, sondern sie erzählt einfach, was sie erlebt hat und was ihr wichtig geworden ist. Wie schon vorher erwähnt, es ist, als würde sie mit dem Album einen Blick in ihr Tagebuch gewähren.
0: Ich guck mal ganz kurz auf den Tacho. Doch, wir haben noch Zeit. In einen Song aus diesem musikalischen Tagebuch wollen wir noch mal reinhören. Welchen Song hast du zum Abschluss dabei?
1: Bliss. Das ist ein sehr entspannter Akustik-Pop-Song, der ein Liebeslied an ihren Sohn ist. Und Tori Kelly singt darin, dass sie wie im Märchen gelebt hat, auf dem höchsten Hügel gewohnt hat, jedem Dollar hinterhergerannt ist, aber dass alles nicht vergleichbar ist mit dem, was sie jetzt fühlt. Und dann diese Zeile, du bist die Antwort auf mein Gebet.
0: Oh, ein bisschen Pipi in die Augen, das ist ja wirklich schön.
1: Ja, und es wird noch schöner, am Ende des Songs kommt nämlich ihr Sohn selbst zu Wort. Man hört ihn und man hört sogar, wie Tori direkt zu ihm singt. Das ist so ein intimer, zarter Moment, wirklich ein perfekter Abschluss für dieses Album.
0: Ich habe das Gefühl, wir sollten Taschentücher bereitstellen. Machen wir jetzt den schönsten Abschluss, den wir uns vorstellen können. Hier ist Tori Kelly mit Bliss vom Album der Woche God Must Really Love Me.

0: damit bringen wir das Album der Woche zu einem Abschluss. Bliss von Tori Kelly aus dem Album God Must Really Love Me. Falls euch das Album gefallen hat oder ihr einfach noch mal ein bisschen mehr Infos haben wollt, dann hört euch alle Beiträge dazu noch mal an. 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
1: Ich bin Selke Reich. US-Präsident Trump hat die Feiern zum 250. Unabhängigkeitstag der USA mit einer Rede in Washington beendet. Vor tausenden Menschen bezeichnete er die Vereinigten Staaten als von Gott bestimmte Führungsnation und warnte erneut vor einer kommunistischen Bedrohung.
2: Außerdem nutzte Trump die Veranstaltung, um für seine Politik zu werben. Nach der Rede folgte ein großes Feuerwerk über der US-Hauptstadt. Zuvor hatte ein Unwetter die Feierlichkeiten unterbrochen. Das Festgelände musste zwischenzeitlich geräumt werden. Noah Ulrich, Redaktion.
1: In Erfurt endet heute der Bundesparteitag der AfD. Am zweiten Tag beraten die Delegierten noch über Änderungen an der Parteisatzung und weitere interne Regeln. Bereits gestern wurden Alice Weidel und Tino Chrupalla als Parteivorsitzende wiedergewählt. Beide betonten mit Blick auf die kommenden Landtagswahlen den Anspruch der AfD auf Regierungsverantwortung. Begleitet wurde der Parteitag von Protesten mit zehntausenden Teilnehmern. 4 von 10 Beschäftigten in Deutschland glauben, dass sie ihren jetzigen Beruf nicht bis zur Rente ausüben können. Das geht aus einer Auswertung des Deutschen Gewerkschaftsbundes hervor. Besonders häufig betrifft das Beschäftigte in der Pflege, im Baugewerbe, im Handwerk und in Erziehungsberufen. DGB-Chefin Fahimi fordert deshalb bessere Arbeitsbedingungen und warnt davor, die Belastung vieler Beschäftigter zu unterschätzen. Im Iran haben die öffentlichen Trauerfeiern für den getöteten obersten Führer Khamenei begonnen. Ein hochrangiger Geistlicher leitete in Teheran das Totengebet. Khamenei war Ende Februar bei einem israelischen Luftangriff ums Leben gekommen. Nach Angaben der Behörden nutzten Millionen Menschen die Teheraner U-Bahn im Zusammenhang mit den Trauerfeiern. Khamenei soll nach weiteren Zeremonien im Iran und im Irak am Donnerstag in seiner Heimatstadt Mashhad beigesetzt werden. Nach den schweren Erdbeben in Venezuela ist die Zahl der Todesopfer auf fast 3000 gestiegen. Tausende Menschen werden weiter vermisst. Die Suche nach Überlebenden dauert an. Gleichzeitig wächst die Kritik an der Übergangsregierung. Hilfsorganisationen werfen den Behörden vor, nicht ausreichend auf die Katastrophe vorbereitet gewesen zu sein. Auch Rettungskräfte aus Deutschland sind im Einsatz.
0: Die Nachrichten wurden bereitgestellt von Radio Aktuell. 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
1: Die aktuellen Temperaturen in Köln, Bonn 21 Grad, in Hamburg und Bremen 19, in Berlin und Dresden 18, in Frankfurt am Main 22, in Stuttgart 23, in München, Erfurt und Münster 20 Grad. Heute im äußersten Südwesten oft heiter bis sonnig und trocken mit Höchstwerten zwischen 27 und 30 Grad. Sonst wechselnd zeitweise stark bewölkt und vermehrt Regen. Im Nordosten meist trocken. Höchstwerte 21 bis 27 Grad, an den Küsten um die 20 Grad. Morgen im Norden und Osten stark bewölkt mit schauerartigem Regen und einzelnen Gewittern, lokal mit Starkregen. 19 bis 23 Grad. In der Südwesthälfte heiter bis sonnig und trocken bei 24 bis 32 Grad.
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1: Es gibt einen Namen, der jede Angst zum Schweigen bringen kann. Eine Liebe, die dich inmitten von Kummer, Schmerz und den Tränen umarmt. Zwischen Glauben und Zweifeln weiß ich eine Sache ganz sicher. Sein Wort ist unfehlbar. Seine Versprechen hält er. Alles wird gut werden. Er hält die ganze Welt in seinen Händen. Evan Craft. Be all right.
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1: Ich bin Selke Reich. US-Präsident Trump hat die Feiern zum 250. Unabhängigkeitstag der USA mit einer Rede in Washington beendet. Vor tausenden Menschen bezeichnete er die Vereinigten Staaten als von Gott bestimmte Führungsnation und warnte erneut vor einer kommunistischen Bedrohung.
2: Außerdem nutzte Trump die Veranstaltung, um für seine Politik zu werben. Nach der Rede folgte ein großes Feuerwerk über der US-Hauptstadt. Zuvor hatte ein Unwetter die Feierlichkeiten unterbrochen. Das Festgelände musste zwischenzeitlich geräumt werden. Noah Ulrich, Redaktion.
1: In Erfurt endet heute der Bundesparteitag der AfD. Am zweiten Tag beraten die Delegierten noch über Änderungen an der Parteisatzung und weitere interne Regeln. Bereits gestern wurden Alice Weidel und Tino Chrupalla als Parteivorsitzende wiedergewählt. Beide betonten mit Blick auf die kommenden Landtagswahlen den Anspruch der AfD auf Regierungsverantwortung. Begleitet wurde der Parteitag von Protesten mit zehntausenden Teilnehmern. 4 von 10 Beschäftigten in Deutschland glauben, dass sie ihren jetzigen Beruf nicht bis zur Rente ausüben können. Das geht aus einer Auswertung des Deutschen Gewerkschaftsbundes hervor. Besonders häufig betrifft das Beschäftigte in der Pflege, im Baugewerbe, im Handwerk und in Erziehungsberufen. DGB-Chefin Fahimi fordert deshalb bessere Arbeitsbedingungen und warnt davor, die Belastung vieler Beschäftigter zu unterschätzen. Im Iran haben die öffentlichen Trauerfeiern für den getöteten obersten Führer Khamenei begonnen. Ein hochrangiger Geistlicher leitete in Teheran das Totengebet. Khamenei war Ende Februar bei einem israelischen Luftangriff ums Leben gekommen. Nach Angaben der Behörden nutzten Millionen Menschen die Teheraner U-Bahn im Zusammenhang mit den Trauerfeiern. Khamenei soll nach weiteren Zeremonien im Iran und im Irak am Donnerstag in seiner Heimatstadt Mashhad beigesetzt werden. Nach den schweren Erdbeben in Venezuela ist die Zahl der Todesopfer auf fast 3000 gestiegen. Tausende Menschen werden weiter vermisst. Die Suche nach Überlebenden dauert an. Gleichzeitig wächst die Kritik an der Übergangsregierung. Hilfsorganisationen werfen den Behörden vor, nicht ausreichend auf die Katastrophe vorbereitet gewesen zu sein. Auch Rettungskräfte aus Deutschland sind im Einsatz.
0: Die Nachrichten wurden bereitgestellt von Radio Aktuell. 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
1: Die aktuellen Temperaturen in Köln, Bonn 21 Grad, in Hamburg und Bremen 19, in Berlin und Dresden 18, in Frankfurt am Main 22, in Stuttgart 23, in München, Erfurt und Münster 20 Grad. Heute im äußersten Südwesten oft heiter bis sonnig und trocken mit Höchstwerten zwischen 27 und 30 Grad. Sonst wechseln zeitweise stark bewölkt und vermehrt Regen. Im Nordosten meist trocken, Höchstwerte 21 bis 27 Grad, an den Küsten um die 20 Grad. Morgen im Norden und Osten stark bewölkt mit schauerartigen Regen und einzelnen Gewittern, lokal mit Starkregen. 19 bis 23 Grad. In der Südwesthälfte heiter bis sonnig und trocken bei 24 bis 32 Grad.
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1: Wer sich nicht selbst vertraut, der vertraut Gott nicht. Denn Gott hat ihm das gegeben, in das er vertrauen soll. Paracelsus.

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1: Ich bin Silke Rech. In Erfurt geht heute der Bundesparteitag der AfD zu Ende. Zum Abschluss beraten die Delegierten noch über Änderungen an der Parteisatzung und weitere interne Regeln.
2: Außerdem wollen die wiedergewählten Parteivorsitzenden Weidel und Chrupalla noch einmal zu den Delegierten sprechen. Bereits gestern waren beide für weitere 2 Jahre im Amt bestätigt worden. Begleitet wurde der Parteitag von Protesten mit Zehntausenden Teilnehmern. Nach Angaben der Polizei wurden 48 Straftaten, 11 Ordnungswidrigkeiten und mehrere Leichtverletzte registriert. Timo Wiesner, Redaktion.
1: US-Präsident Trump hat die Feiern zum 250. Unabhängigkeitstag der USA für eine Rede genutzt. Er bezeichnete die Vereinigten Staaten als Krönung der Geschichte und sagte, das Beste stehe dem Land noch bevor. Außerdem warnte Trump erneut vor einer kommunistischen Bedrohung. Die Feier in Washington wurde von Musik, Ehrungen für Veteranen und einem großen Feuerwerk begleitet. Wegen eines Unwetters begann Trumps Rede allerdings mit mehr als einer Stunde Verspätung. 4 von 10 Beschäftigten in Deutschland glauben, dass sie ihren Beruf nicht bis zur Rente ausüben können. Das geht aus einer Auswertung des Deutschen Gewerkschaftsbundes hervor. Besonders häufig betrifft das Menschen im Handwerk, in der Pflege und in anderen körperlich oder psychisch belasteten Berufen. Für die Analyse wurden rund 28.000 Beschäftigte befragt. In Südfrankreich kämpfen rund 600 Feuerwehrleute gegen einen großen Waldbrand. Wegen der Flammen wurden Anwohner aufgefordert, sich auf eine mögliche Evakuierung vorzubereiten. In der Region herrschen seit Wochen Hitze und Trockenheit. Auch in Griechenland gab es mehrere große Brände. Dichte Rauchschwaden zogen über bewohnte Gebiete. Bei einer Auseinandersetzung am Rande einer Party in Essen ist in der Nacht ein Mann ums Leben gekommen. 3 weitere Menschen wurden durch Stichverletzungen verletzt. Die Polizei nahm einen Tatverdächtigen fest. Wie es zu dem Streit kam und woran der Mann starb, wird jetzt von einer Mordkommission ermittelt. Nach Medienberichten handelt es sich bei dem Todesopfer um einen Sicherheitsmitarbeiter.
0: Die Nachrichten wurden bereitgestellt von Radio Aktuell. 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
1: Die aktuellen Temperaturen in Köln, Bonn 23 Grad, in Hamburg 22, in Bremen 23, in Berlin 21, in Dresden 20, in Frankfurt am Main 23, in Stuttgart 25, in München 23, in Erfurt 22 und in Münster 21 Grad. Heute im äußersten Südwesten oft heiter bis sonnig und trocken mit Höchstwerten zwischen 27 und 30 Grad. Sonst wechseln zeitweise stark bewölkt und vermehrt Regen. Im Nordosten meist trocken. Höchstwerte 21 bis 27 Grad, an den Küsten um die 20 Grad. Morgen im Norden und Osten stark bewölkt mit schauerartigem Regen und einzelnen Gewittern, lokal mit Starkregen. 19 bis 23 Grad. In der Südwesthälfte heiter bis sonnig und trocken bei 24 bis 32 Grad.
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1: Manche Bibelverse, die wirken auf den ersten Blick ziemlich seltsam. Zum Beispiel der hier. Jesus wird verhaftet, die Jünger fliehen. Und dann heißt es, ein junger Mann, nur mit einem Leinenhemd bekleidet, schlich hinterher. Als die Männer auch ihn zu fassen versuchten, rissen sie ihm das Hemd vom Leib, doch er entkam ihnen und lief nackt davon. Was hat es mit diesem nackten Jüngling auf sich? Es wirkt wie ein Detail aus einem Augenzeugenbericht. Ein Detail, das die Geschichte bekräftigt. Und noch etwas. Es drückt die absolute Beschämung aus, inmitten des Chaos der Panik. Ein paar Kapitel später wird wieder ein junger Mann erwähnt. Er steht am Kreuz, in ein weißes Leinenhemd gekleidet. Ist das der ehemals nackte Jüngling? Mit neuer Würde ausgestattet? Auf den zweiten Blick ist der Vers doch ganz interessant, oder?
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1: Ich bin Silke Rech. In Erfurt geht heute der Bundesparteitag der AfD zu Ende. Zum Abschluss beraten die Delegierten noch über Änderungen an der Parteisatzung und weitere interne Regeln.
2: Außerdem wollen die wiedergewählten Parteivorsitzenden Weidel und Chrupalla noch einmal zu den Delegierten sprechen. Bereits gestern waren beide für weitere 2 Jahre im Amt bestätigt worden. Begleitet wurde der Parteitag von Protesten mit Zehntausenden Teilnehmern. Nach Angaben der Polizei wurden 48 Straftaten, 11 Ordnungswidrigkeiten und mehrere Leichtverletzte registriert. Timo Wiesner, Redaktion.
1: US-Präsident Trump hat die Feiern zum 250. Unabhängigkeitstag der USA für eine Rede genutzt. Er bezeichnete die Vereinigten Staaten als Krönung der Geschichte und sagte, das Beste stehe dem Land noch bevor. Außerdem warnte Trump erneut vor einer kommunistischen Bedrohung. Die Feier in Washington wurde von Musik, Ehrungen für Veteranen und einem großen Feuerwerk begleitet. Wegen eines Unwetters begann Trumps Rede allerdings mit mehr als einer Stunde Verspätung. 4 von 10 Beschäftigten in Deutschland glauben, dass sie ihren Beruf nicht bis zur Rente ausüben können. Das geht aus einer Auswertung des Deutschen Gewerkschaftsbundes hervor. Besonders häufig betrifft das Menschen im Handwerk, in der Pflege und in anderen körperlich oder psychisch belasteten Berufen. Für die Analyse wurden rund 28.000 Beschäftigte befragt. In Südfrankreich kämpfen rund 600 Feuerwehrleute gegen einen großen Waldbrand. Wegen der Flammen wurden Anwohner aufgefordert, sich auf eine mögliche Evakuierung vorzubereiten. In der Region herrschen seit Wochen Hitze und Trockenheit. Auch in Griechenland gab es mehrere große Brände. Dichte Rauchschwaden zogen über bewohnte Gebiete. Bei einer Auseinandersetzung am Rande einer Party in Essen ist in der Nacht ein Mann ums Leben gekommen. 3 weitere Menschen wurden durch Stichverletzungen verletzt. Die Polizei nahm einen Tatverdächtigen fest. Wie es zu dem Streit kam und woran der Mann starb, wird jetzt von einer Mordkommission ermittelt. Nach Medienberichten handelt es sich bei dem Todesopfer um einen Sicherheitsmitarbeiter.
0: Die Nachrichten wurden bereitgestellt von Radio Aktuell. 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
1: Die aktuellen Temperaturen in Köln, Bonn 23 Grad, in Hamburg 22, in Bremen 23, in Berlin 21, in Dresden 20, in Frankfurt am Main 23, in Stuttgart 25, in München 23, in Erfurt 22 und in Münster 21 Grad. Heute im äußersten Südwesten oft heiter bis sonnig und trocken mit Höchstwerten zwischen 27 und 30 Grad. Sonst wechseln zeitweise stark bewölkt und vermehrt Regen. Im Nordosten meist trocken. Höchstwerte 21 bis 27 Grad, an den Küsten um die 20 Grad. Morgen im Norden und Osten stark bewölkt mit schauerartigem Regen und einzelnen Gewittern, lokal mit Starkregen. 19 bis 23 Grad. In der Südwesthälfte heiter bis sonnig und trocken bei 24 bis 32 Grad.

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0: auf ein Wort.
1: Ich sage euch, wie es ist, wenn jemand zu mir kommt, auf meine Worte hört und danach handelt. Das ist wie bei einem Menschen, der ein Haus mit festem Fundament auf einen Felsen baut. Wenn es dann zu einer Überschwemmung kommt und die Wellen gegen das Haus schlagen, dann steht das Haus fest, weil es solide gebaut wurde. Wer aber hört und nicht danach handelt, gleicht einem Menschen, der ein Haus ohne Fundament baut. Wenn dann die Flut kommt, stürzt das Haus ein. Und es bleibt nichts als ein Trümmerhaufen.
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1: Ich bin Selke Rech. Die Polizei hat ihren Einsatz bei den Protesten gegen den AfD-Bundesparteitag in Erfurt verteidigt. Nach Angaben eines Sprechers versuchten Demonstrierende, Absperrungen zu durchbrechen und Einsatzkräfte anzugreifen.
2: Deshalb habe die Polizei körperliche Gewalt eingesetzt, mehrfach Pfefferspray verwendet und bei einer Blockade der A71 auch Schlagstöcke genutzt. Insgesamt seien die Proteste aber weitgehend friedlich verlaufen. Kritik kam von einer Bürgerrechtsorganisation, die den Polizeieinsatz als überzogen bezeichnete. Der AfD-Parteitag endet heute mit weiteren Beratungen, unter anderem über Änderungen an der Parteisatzung. Timo Wiesner, Redaktion.
1: Die Bundesnetzagentur kann frühestens 2028 wieder überprüfen, ob die Deutsche Post Briefe schnell genug zustellt. Grund ist ein verlorener Rechtsstreit um die Vergabe eines Auftrags für die sogenannte Laufzeitenmessung. Deshalb muss das Verfahren komplett neu gestartet werden. Nach dem Gesetz müssen 95% aller Briefe innerhalb von 3 Werktagen beim Empfänger ankommen. Laut der Deutschen Post wurde diese Vorgabe im vergangenen Jahr mit 97,4% erfüllt. Taiwan führt im Militär nach mehr als 20 Jahren wieder Antikommunismuskurse ein. Das Verteidigungsministerium begründet den Schritt mit zunehmenden Einflussversuchen aus China. Soldaten sollen künftig wieder stärker für mögliche Bedrohungen sensibilisiert werden. China betrachtet das demokratisch regierte Taiwan als Teil seines Staatsgebiets. Die Regierung in Taipeh sieht die regelmäßigen Militärmanöver Chinas rund um die Insel als Bedrohung an. Nach dem Großbrand auf dem Stuttgarter Großmarkt geht die Polizei von einem Schaden in zweistelliger Millionenhöhe aus. Mehr als 200 Einsatzkräfte waren über 16 Stunden im Einsatz, um Flammen zu löschen. Verletzt wurde niemand. Die Brandursache ist noch unklar. Die Ermittler wollen das Gelände morgen untersuchen und suchen Zeugen. Teile des Großmarkts konnten bereits wieder geöffnet werden. Deutschland leidet weiter unter Trockenheit, besonders im Süden und Osten des Landes. Seit dem vergangenen Herbst fehlten größere Niederschläge, so das Helmholtz-Institut. Die jüngste Hitzewelle hat die Böden zusätzlich ausgetrocknet. Fachleute warnen vor Folgen für Wälder, Flüsse und die Landwirtschaft. Selbst ein regenreicher Sommer dürfte das Wasserdefizit nach Einschätzung der Experten nicht vollständig ausgleichen.
0: Die Nachrichten wurden bereitgestellt von Radio Aktuell. 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
1: Die aktuellen Temperaturen in Köln, Bonn 25 Grad, in Hamburg und Bremen 23, in Berlin 24, in Dresden 23, in Frankfurt am Main 25, in Stuttgart 27, in München und Erfurt 24 und in Münster 22 Grad. In den kommenden Stunden vor allem in der Mitte und im Südosten des Landes überwiegend stark bewölkt und zeitweise schauerartiger Regen. Im Südwesten teils klar und trocken. Morgen im Norden und Osten stark bewölkt mit schauerartigem Regen und einzelnen Gewittern, lokal mit Starkregen. 19 bis 23 Grad. In der Südwesthälfte heiter bis sonnig und trocken bei 24 bis 32 Grad.

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1: Eines Tages saß eine Frau am Brunnen und ließ voller Scham ihren Kopf hängen. Halt Abstand, hieß es. Bleib bloß fern von solchen Leuten. Ein anderes Mal saß ein Bettler am Straßenrand und jeder ging vorbei. Denn wer verschwendet schon seine Zeit für solche Leute? Für Leute wie dich? Leute wie mich? Vielleicht sind wir gar nicht so unterschiedlich, wie du denkst. Wenn du außen vor bist, immer nur zusiehst, dann lass mich dir sagen, genau hier beginnt Gnade. Wir waren nie dafür bestimmt, Gott nur aus sicherer Distanz zu suchen. Es gibt kein zu weit weg. Gott führt keine Liste über deine Fehltritte. Wenn du denkst, du seist nicht gut genug, dann denk dran, Jesus liebt genau diese Menschen. Niemand hat es verdient, abgeschrieben zu werden, denn Gott weiß, dass wir alle schon verloren waren. Am Ende des Tages sind wir alle genau diese Menschen. Ann Wilson, Those People.
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1: Ich bin Selke Rech. Die Polizei hat ihren Einsatz bei den Protesten gegen den AfD-Bundesparteitag in Erfurt verteidigt. Nach Angaben eines Sprechers versuchten Demonstrierende, Absperrungen zu durchbrechen und Einsatzkräfte anzugreifen.
2: Deshalb habe die Polizei körperliche Gewalt eingesetzt, mehrfach Pfefferspray verwendet und bei einer Blockade der A71 auch Schlagstöcke genutzt. Insgesamt seien die Proteste aber weitgehend friedlich verlaufen. Kritik kam von einer Bürgerrechtsorganisation, die den Polizeieinsatz als überzogen bezeichnete. Der AfD-Parteitag endet heute mit weiteren Beratungen, unter anderem über Änderungen an der Parteisatzung. Timo Wiesner, Redaktion.
1: Die Bundesnetzagentur kann frühestens 2028 wieder überprüfen, ob die Deutsche Post Briefe schnell genug zustellt. Grund ist ein verlorener Rechtsstreit um die Vergabe eines Auftrags für die sogenannte Laufzeitenmessung. Deshalb muss das Verfahren komplett neu gestartet werden. Nach dem Gesetz müssen 95% aller Briefe innerhalb von 3 Werktagen beim Empfänger ankommen. Laut der Deutschen Post wurde diese Vorgabe im vergangenen Jahr mit 97,4% erfüllt. Taiwan führt im Militär nach mehr als 20 Jahren wieder Antikommunismuskurse ein. Das Verteidigungsministerium begründet den Schritt mit zunehmenden Einflussversuchen aus China. Soldaten sollen künftig wieder stärker für mögliche Bedrohungen sensibilisiert werden. China betrachtet das demokratisch regierte Taiwan als Teil seines Staatsgebiets. Die Regierung in Taipeh sieht die regelmäßigen Militärmanöver Chinas rund um die Insel als Bedrohung an. Nach dem Großbrand auf dem Stuttgarter Großmarkt geht die Polizei von einem Schaden in zweistelliger Millionenhöhe aus. Mehr als 200 Einsatzkräfte waren über 16 Stunden im Einsatz, um Flammen zu löschen. Verletzt wurde niemand. Die Brandursache ist noch unklar. Die Ermittler wollen das Gelände morgen untersuchen und suchen Zeugen. Teile des Großmarkts konnten bereits wieder geöffnet werden. Deutschland leidet weiter unter Trockenheit, besonders im Süden und Osten des Landes. Seit dem vergangenen Herbst fehlten größere Niederschläge, so das Helmholtz-Institut. Die jüngste Hitzewelle hat die Böden zusätzlich ausgetrocknet. Fachleute warnen vor Folgen für Wälder, Flüsse und die Landwirtschaft. Selbst ein regenreicher Sommer dürfte das Wasserdefizit nach Einschätzung der Experten nicht vollständig ausgleichen.
0: Die Nachrichten wurden bereitgestellt von Radio Aktuell. 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
1: Die aktuellen Temperaturen in Köln, Bonn 25 Grad, in Hamburg und Bremen 23, in Berlin 24, in Dresden 23, in Frankfurt am Main 25, in Stuttgart 27, in München und Erfurt 24 und in Münster 22 Grad. In den kommenden Stunden vor allem in der Mitte und im Südosten des Landes überwiegend stark bewölkt und zeitweise schauerartiger Regen. Im Südwesten teils klar und trocken. Morgen im Norden und Osten stark bewölkt mit schauerartigem Regen und einzelnen Gewittern, lokal mit Starkregen. 19 bis 23 Grad. In der Südwesthälfte heiter bis sonnig und trocken bei 24 bis 32 Grad.

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1: Ich bin Selke Reich. Die AfD hat ihren zweitägigen Bundesparteitag in Erfurt beendet. Zum Abschluss beschlossen die Delegierten mehrere Änderungen der Parteisatzung.
2: Die Parteivorsitzenden Weidel und Chrupalla erklärten, nun liege der Schwerpunkt auf den Landtagswahlen im September. Ziel sei es, künftig Regierungsverantwortung zu übernehmen. Die Polizei zog eine überwiegend positive Bilanz der Proteste gegen den Parteitag. Nach Angaben der Behörden verliefen die meisten Kundgebungen friedlich. Vereinzelt kam es aber zu Auseinandersetzungen mit Demonstrierenden. Dabei setzte die Polizei unter anderem Pfefferspray ein. Noah Ulrich, Redaktion.
1: Im Iran gehen die Trauerfeiern für den getöteten obersten Führer Ali Khamenei weiter. Bei der Zeremonie in Teheran fehlt erneut sein Sohn und Nachfolger Mojtaba Khamenei. Das sorgt für Spekulationen über seinen Gesundheitszustand. Nach Medienberichten soll er bei einem Angriff Ende Februar schwer verletzt worden sein. Die Trauerfeiern sollen insgesamt eine Woche dauern. 2 Tage vor dem NATO-Gipfel in Ankara hat die türkische Polizei bei Razzien in mehreren Provinzen 39 Menschen festgenommen. Die Behörden werfen ihnen unter anderem die Mitgliedschaft in einer extremistischen Gruppierung vor. Laut türkischer Medien sind unter den Festgenommenen auch Journalisten, Wissenschaftler und Mitglieder linker Gruppen. Journalisten und Anwaltsverbände kritisieren die Festnahmen und fordern ihre Freilassung. Vor der Küste des Jemen ist ein Frachtschiff angegriffen worden. Nach Angaben der britischen Seehandelsaufsicht eröffnete ein kleines Boot das Feuer auf das Schiff. Die Sicherheitskräfte an Bord schossen zurück. Verletzt wurde niemand. Wer hinter dem Angriff steckt, ist bislang unklar. In der Region greifen immer wieder Houthi-Rebellen und auch somalische Piratenschiffe an. Die Ölstaaten der OPEC Plus wollen ihre Fördermenge ab August erneut erhöhen. Die Mitgliedsländer einigten sich zuletzt auf zusätzlich 188.000 Barrel Öl pro Tag. Trotz der jüngsten Lieferengpässe durch den Krieg mit dem Iran sind die Ölpreise inzwischen wieder deutlich gesunken. Sie liegen etwa auf dem Niveau vor dem Konflikt.
0: Die Nachrichten wurden bereitgestellt von Radio Aktuell. 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
1: Die aktuellen Temperaturen in Köln, Bonn 24 Grad, in Hamburg 22, in Bremen 20, in Berlin 25, in Dresden 26, in Frankfurt am Main 23, in Stuttgart 25, in München 24, in Erfurt 23 und in Münster 21 Grad. In den kommenden Stunden vor allem in der Mitte und im Südosten des Landes überwiegend stark bewölkt und zeitweise schauerartiger Regen. Im Südwesten teils klar und trocken. Morgen im Norden und Osten stark bewölkt mit schauerartigem Regen und einzelnen Gewittern, lokal mit Starkregen. 19 bis 23 Grad. In der Südwesthälfte heiter bis sonnig und trocken bei 24 bis 32 Grad.

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1: Manche Bibelverse, die wirken auf den ersten Blick ziemlich seltsam. Zum Beispiel der hier. Jesus wird verhaftet, die Jünger fliehen. Und dann heißt es, ein junger Mann, nur mit einem Leinenhemd bekleidet, schlich hinterher. Als die Männer auch ihn zu fassen versuchten, rissen sie ihm das Hemd vom Leib, doch er entkam ihnen und lief nackt davon. Was hat es mit diesem nackten Jüngling auf sich? Es wirkt wie ein Detail aus einem Augenzeugenbericht. Ein Detail, das die Geschichte bekräftigt. Und noch etwas. Es drückt die absolute Beschämung aus, inmitten des Chaos der Panik. Ein paar Kapitel später wird wieder ein junger Mann erwähnt. Er steht am Kreuz, in ein weißes Leinenhemd gekleidet. Ist das der ehemals nackte Jüngling? Mit neuer Würde ausgestattet? Auf den zweiten Blick ist der Vers doch ganz interessant, oder?
0: Der Spruch des Tages steht in der Bibel. Bibellesen auf bibleserver.com.

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1: Ich bin Silke Reich. Die AfD hat ihren zweitägigen Bundesparteitag in Erfurt beendet. Zum Abschluss beschlossen die Delegierten mehrere Änderungen der Parteisatzung.
2: Die Parteivorsitzenden Weidel und Chrupalla erklärten, nun liege der Schwerpunkt auf den Landtagswahlen im September. Ziel sei es, künftig Regierungsverantwortung zu übernehmen. Die Polizei zog eine überwiegend positive Bilanz der Proteste gegen den Parteitag. Nach Angaben der Behörden verliefen die meisten Kundgebungen friedlich. Vereinzelt kam es aber zu Auseinandersetzungen mit Demonstrierenden. Dabei setzte die Polizei unter anderem Pfefferspray ein. Noah Ulrich, Redaktion.
1: Im Iran gehen die Trauerfeiern für den getöteten obersten Führer Ali Khamenei weiter. Bei der Zeremonie in Teheran fehlt erneut sein Sohn und Nachfolger Mojtaba Khamenei. Das sorgt für Spekulationen über seinen Gesundheitszustand. Nach Medienberichten soll er bei einem Angriff Ende Februar schwer verletzt worden sein. Die Trauerfeiern sollen insgesamt eine Woche dauern. 2 Tage vor dem NATO-Gipfel in Ankara hat die türkische Polizei bei Razzien in mehreren Provinzen 39 Menschen festgenommen. Die Behörden werfen ihnen unter anderem die Mitgliedschaft in einer extremistischen Gruppierung vor. Laut türkischer Medien sind unter den Festgenommenen auch Journalisten, Wissenschaftler und Mitglieder linker Gruppen. Journalisten und Anwaltsverbände kritisieren die Festnahmen und fordern ihre Freilassung. Vor der Küste des Jemen ist ein Frachtschiff angegriffen worden. Nach Angaben der britischen Seehandelsaufsicht eröffnete ein kleines Boot das Feuer auf das Schiff. Die Sicherheitskräfte an Bord schossen zurück. Verletzt wurde niemand. Wer hinter dem Angriff steckt, ist bislang unklar. In der Region greifen immer wieder Houthi-Rebellen und auch somalische Piratenschiffe an. Die Ölstaaten der OPEC Plus wollen ihre Fördermenge ab August erneut erhöhen. Die Mitgliedsländer einigten sich zuletzt auf zusätzlich 188.000 Barrel Öl pro Tag. Trotz der jüngsten Lieferengpässe durch den Krieg mit dem Iran sind die Ölpreise inzwischen wieder deutlich gesunken. Sie liegen etwa auf dem Niveau vor dem Konflikt.
0: Die Nachrichten wurden bereitgestellt von Radio Aktuell. 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
1: Die aktuellen Temperaturen in Köln, Bonn 24 Grad, in Hamburg 22, in Bremen 20, in Berlin 25, in Dresden 26, in Frankfurt am Main 23, in Stuttgart 25, in München 24, in Erfurt 23 und in Münster 21 Grad. In den kommenden Stunden vor allem in der Mitte und im Südosten des Landes überwiegend stark bewölkt und zeitweise schauerartiger Regen. Im Südwesten teils klar und trocken. Morgen im Norden und Osten stark bewölkt mit schauerartigen Regen und einzelnen Gewittern, lokal mit Starkregen. 19 bis 23 Grad. In der Südwesthälfte heiter bis sonnig und trocken bei 24 bis 32 Grad.

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0: auf ein Wort.
1: Niemand reißt ein Stück Stoff aus einem neuen Kleid, um damit ein altes zu flicken. Denn das neue Kleid wäre zerrissen und der Flicken würde nicht zu dem alten passen. Und niemand füllt neuen Wein in alte Weinschläuche. Der neue Wein würde die alten Weinschläuche platzen lassen, der Wein würde verschüttet und die Schläuche wären verdorben. Neuer Wein gehört in neue Weinschläuche. Aber keiner, der alten Wein trinkt, scheint neuen Wein zu wollen. Denn er sagt, der alte ist besser.
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1: Ich bin Selke Reich. Die AfD hat ihren zweitägigen Bundesparteitag in Erfurt beendet. Zum Abschluss beschlossen die Delegierten mehrere Änderungen der Parteisatzung.
2: Die Parteivorsitzenden Weidel und Chrupalla erklärten, nun liege der Schwerpunkt auf den Landtagswahlen im September. Ziel sei es, künftig Regierungsverantwortung zu übernehmen. Die Polizei zog eine überwiegend positive Bilanz der Proteste gegen den Parteitag. Nach Angaben der Behörden verliefen die meisten Kundgebungen friedlich. Vereinzelt kam es aber zu Auseinandersetzungen mit Demonstrierenden. Dabei setzte die Polizei unter anderem Pfefferspray ein. Noah Ulrich, Redaktion.
1: Im Iran gehen die Trauerfeiern für den getöteten obersten Führer Ali Khamenei weiter. Bei der Zeremonie in Teheran fehlt erneut sein Sohn und Nachfolger Mojtaba Khamenei. Das sorgt für Spekulationen über seinen Gesundheitszustand. Nach Medienberichten soll er bei einem Angriff Ende Februar schwer verletzt worden sein. Die Trauerfeiern sollen insgesamt eine Woche dauern. 2 Tage vor dem NATO-Gipfel in Ankara hat die türkische Polizei bei Razzien in mehreren Provinzen 39 Menschen festgenommen. Die Behörden werfen ihnen unter anderem die Mitgliedschaft in einer extremistischen Gruppierung vor. Laut türkischer Medien sind unter den Festgenommenen auch Journalisten, Wissenschaftler und Mitglieder linker Gruppen. Journalisten und Anwaltsverbände kritisieren die Festnahmen und fordern ihre Freilassung. Vor der Küste des Jemen ist ein Frachtschiff angegriffen worden. Nach Angaben der britischen Seehandelsaufsicht eröffnete ein kleines Boot das Feuer auf das Schiff. Die Sicherheitskräfte an Bord schossen zurück. Verletzt wurde niemand. Wer hinter dem Angriff steckt, ist bislang unklar. In der Region greifen immer wieder Houthi-Rebellen und auch somalische Piratenschiffe an. Die Ölstaaten der OPEC Plus wollen ihre Fördermenge ab August erneut erhöhen. Die Mitgliedsländer einigten sich zuletzt auf zusätzlich 188.000 Barrel Öl pro Tag. Trotz der jüngsten Lieferengpässe durch den Krieg mit dem Iran sind die Ölpreise inzwischen wieder deutlich gesunken. Sie liegen etwa auf dem Niveau vor dem Konflikt.
0: Die Nachrichten wurden bereitgestellt von Radio Aktuell. 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
1: In den kommenden Stunden vor allem in der Mitte und im Südosten des Landes überwiegend stark bewölkt und zeitweise schauerartiger Regen. Im Südwesten teils klar und trocken. Tiefstwerte 16 bis 10 Grad. Zu Wochenbeginn im Norden und Osten stark bewölkt mit schauerartigem Regen und einzelnen Gewittern, lokal mit Starkregen. 19 bis 23 Grad. In der Südwesthälfte heiter bis sonnig und trocken bei 24 bis 32 Grad.
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3: Gehen wir es einmal durch. ERF Yes, check. Album der Woche, check. Und dann verrate ich euch auch noch die Künstlerin. Es kommt von Tori Kelly. Freuen wir uns. God Must Really Love Me heißt das Album. Ist ihr 6. Studioalbum, liefert 14 neue Songs und hat etwa 41 Minuten Spielzeit. Einige davon, von diesen 14 Songs, die stellen wir euch diese Woche vor. Und ich glaube, ich verrate nicht zu viel, wenn ich sage, Tori Kelly hat echt Power. Oder, Manuela Odrich?
4: Ja, voll. Also wer es noch nicht weiß, Tori Kelly war letztes Jahr als Support Act mit Ed Sheeran auf Europa-Tournee. Mhm. Da hat sie jeden Abend vor 10.000 Menschen auf der Bühne gestanden und das hochschwanger.
3: Eieiei.
4: Am 7. September ist die Tour in Düsseldorf geendet und nur 2 Monate später, am 11. November, ist dann Toris Sohn Zayden auf die Welt gekommen. Das allein finde ich schon beeindruckend. Aber es wird noch krasser. Sie hat sich nämlich während der Tour so inspiriert gefühlt, dass sie nebenbei auch noch Songs geschrieben hat und überall, wo sie konnte, dann unterwegs Studiozeit gebucht hat, um ihre neue Musik auch direkt aufzunehmen.
3: Definition von Powerfrau, sage ich da mal. Nicht schlecht. Aber das heißt dann auch, die Songs auf dem neuen Album, die sind alle schon letzten Sommer entstanden.
4: Nee, nur ein Teil. Die meisten Songs hat Tori Kelly nach der Geburt ihres Sohnes geschrieben. Er war gerade mal 10 Tage alt. Da kamen schon die Ideen und Tori fing an, sie auf ihrem Handy einzusingen. Also so erstmal ein paar Monate Pause machen, das ist offensichtlich absolut nicht Tori Kellys Ding. Wenn die Ideen sprudeln, dann müssen sie auch raus. Und tatsächlich macht das dieses Album wunderbar persönlich und besonders. Mhm. Es geht um Glauben, um Ehe und natürlich um Mutterschaft, um Zweifel, um Überforderung und die Frage, was trägt mich, wenn das Leben nicht planbar ist?
3: Ja, und der erste Song, den wir jetzt hören wollen, der passt da auch perfekt rein, ne?
4: Ja, er heißt Control und darin singt und rappt Tori Kelly davon, wie sie als frischgebackene Mama merkt, ich habe über so vieles so wenig Kontrolle und das macht mir Angst. Aber dann erinnert sie sich auch, ich muss das nicht alles alleine tragen. Ich kann meine Sorgen abgeben an den, der die Kontrolle hat. Gott kann mir die Last von meinem Herzen nehmen und hält mich und auch mein Kind in seinen Händen. Diese Botschaft verpackt sie in einen entspannten R&B-Sound und unterstreicht damit die Gelassenheit, die sie inhaltlich vermittelt.
3: Na Leute, da freuen wir uns doch. Und wir wollen reinhören. Hier ist Tori Kelly mit Control vom Album der Woche God Must Really Love Me bei ERF Yes. Lights out.

0: Kuckuck, God Must Really Love Me von Tori Kelly. Das ist unser aktuelles Album der Woche. Grüßt euch bei ERF Yes. Und gleich hören wir wieder rein. Aber jetzt klären wir erstmal, wer ist Tori Kelly denn eigentlich? Wir schmeißen den Namen so um uns, als wüsstet ihr alle Bescheid. Tut ihr bestimmt auch. Aber Manuela Odrich, wir machen schon nochmal so eine kurze Vorstellung, ne?
1: Ja, also Tori Kelly kommt aus Kalifornien, ist dort im Jahr 1992 geboren und sie hat als Teenager angefangen, Coversongs auf YouTube hochzuladen und sich so dann Stück für Stück eine kleine Fanbase aufgebaut. Mhm. Mit 16 hat sie bei American Idol teilgenommen und danach ging dann ihre Musikkarriere richtig los. Sie steht für eine Mischung aus Pop, R&B, Soul und Gospel und die gibt's natürlich auch auf ihrem neuen Album zu hören. God Must Really Love Me ist ihr 6. Studioalbum und sie bleibt ihrem Stil treu, aber trotzdem hebt sich das neue Album von den Vorgängern deutlich ab.
0: Okay, warum genau das?
1: Also das Offensichtlichste ist, dass sie ihre frische Mutterschaft nicht nur thematisiert, sondern auch immer wieder das Brabbeln und Lachen ihres 7 Monate alten Sohnes mit einbaut. Schon im Intro kommt er zu Wort. God must really love me.
0: Look at you. Uiuiui. Look at you. Das ist ja, also Definition, einfach nur super süß.
1: Ja, absolut. Ja, so richtig süß. Und das macht halt das Album auch so besonders. Und dann wird sie natürlich auch inhaltlich deutlich direkter und persönlicher, als sie es bisher getan hat. Sie singt über das, was sie beschäftigt und das nicht nur vage und irgendwie allgemein gehalten, sondern wirklich sehr konkret, so fast als hätte sie Tagebucheinträge oder Gebete vertont.
0: Okay, sind das jetzt fröhliche Tagebucheinträge oder stecken da eher Sorgen drin?
1: Es ist eine gute Mischung aus beidem. Mhm. Ein Beispiel, was mir besonders gut gefällt, ist der Song Fly. Darin beschreibt Tori ziemlich ehrlich, wie sich schwere Zeiten anfühlen können. Sie singt von Ketten um die Brust, von Dunkelheit, von Tränen und von dem Stolz, der manchmal davon abhält, sich Hilfe zu holen. Aber eben auch davon, wie befreiend es ist, diesen Schritt am Ende doch zu gehen, sich bewusst zu machen, ich kann entscheiden, womit ich meine Seele füttere und ich weiß, der Sturm wird vorüberziehen. Soweit der Inhalt. Musikalisch hat sie hier einen Mix aus Pop und R&B geschaffen. Dazu kommen ein jazziges Klavier und ein Kinderchor und natürlich

0: Torys Stimme, die hier wirklich brilliert.
1: Na dann, können wir uns davon doch einfach mal gemeinsam überzeugen. Wir hören wieder rein ins Album der Woche God Must Really Love Me von Tori Kelly. Hier ist für euch Fly bei ERF Yes.

0: Grüßt euch bei ERF Yes. Von Tori Kelly stammt dieses Album und es ist unser Album der Woche bei ERF Yes. 14 Songs, musikalisch eine Mischung aus Pop, R&B, Soul und Gospel. Viele Songs, die mitreißen, aber auch Songs, die eher leise sind. Einen dieser leisen Songs, den wollen wir uns jetzt anhören. Manuela, sag doch mal welchen bitte.
1: Bird. Das ist eine Ballade, ganz dezent mit Akustikgitarre begleitet. Und mein Gedanke beim ersten Hören war, da steckt, glaube ich, ein bisschen Ed Sheeran-Einfluss mit drin. Mhm. Wir erinnern uns, letzten Sommer war Tori Kelly mit ihm auf Europa-Tour und hat dort auch einige Songs fürs Album geschrieben.
0: Mhm. Also die Inspiration ist klar. Worum geht's denn dann im Song Bird?
1: Es ist wohl der persönlichste Song des Albums. Tori Kelly öffnet hier wirklich erinnerst es. Vor ein paar Jahren haben ihre Eltern sich plötzlich scheiden lassen und auch wenn sie selbst bereits erwachsen war, hat das Tori sehr belastet. Mhm. Ihre Eltern waren für sie eine Einheit, ein sicherer Hafen und auf einmal ist das zerbrochen. Das hat bei ihr zu vielen Fragen und auch Ängsten geführt, die sie in diesem Song anspricht. Was, wenn meine besten Zeiten schon hinter mir liegen? Was, wenn ich Zeit verschwendet habe? Und ganz konkret auch in Bezug auf ihre eigene Ehe, was, wenn du mich irgendwann verlässt?
0: Uiuiui, das klingt auf jeden Fall nach hartem Tobak.
1: Ist es auch, aber der Song bleibt nicht in der Angst hängen. Stattdessen kommt am Ende die Erkenntnis, dieses Was wäre wenn raubt mir meinen inneren Frieden. Es bringt mir keine Sicherheit, sondern macht mich nur müder. Und dann wird's bildlich. Tori stellt sich vor, Sorgen hinter sich zu lassen, zu fliegen, frei zu sein wie ein Vogel und bringt dann eine Stelle aus der Bibel mit ins Spiel. Die darüber, dass Vögel sich um nichts sorgen und Gott sie dennoch versorgt. Eine Zusage von Jesus selbst. Die baut Tori Kelly hier ganz natürlich und fast selbstverständlich ein, als einen mutmachenden Gedanken, an dem sie sich festhalten kann, wenn es im Kopf mal wieder zu laut wird.
0: Vielleicht auch ein Gedanke, der für euch heute durchaus mal mitzunehmen wäre aus diesem Song. Wie es klingt, das hören wir uns jetzt an vom Album der Woche God Must Really Love Me. Hier kommt Tori Kelly mit Bird bei ERF Yes.

God Must Really Love Me. So heißt das Album der Woche bei ERF. Yes, es kommt von Tori Kelly und ihr habt daraus gehört den Song Bird.

0: Mit ERFYES geht's einfach einfacher und mit God Must Really Love Me von Tori Kelly geht's durch die Woche. Es ist unser Album der Woche. Wir stellen euch jeden Tag einen Song daraus vor und jetzt wird's richtig persönlich. Manuela, welchen Song hören wir uns an?
1: Too Much. Und ich würde sagen, das ist der emotionalste Song auf dem ganzen Album.
0: Okay, das ist also ein Abhebungsmerkmal. Was macht den so besonders?
1: Es ist eine Kombination aus mehreren Dingen. Also erstens wirklich so schöne Harmonien in den Backing Vocals. Das allein macht diesen Song schon hörenswert und berührend. Dann noch die Lyrics. Darin hält Tori Kelly die überwältigende Gefühle fest, die sie als frische Mutter hat. Eine Mischung aus Freude, Dankbarkeit, Unsicherheit, Sorgen, Bewunderung und unfassbarer Liebe.
0: Okay, vielleicht machen wir das konkreter. Hast du ein Beispiel dafür?
1: Ja, zum Beispiel, ich zitiere einfach mal die Lyrics. Mhm. Ist es möglich, dich zu sehr zu lieben? Ich habe Angst, dass ich es vermasseln könnte, einfach weil ich dich zu sehr liebe. Oder eine andere Zeile. Es ist nicht alles nur schön. Ich heule wegen jeder Kleinigkeit. Das ist einfach ehrlich und es zeigt so gut, wie überwältigend es für Tori Kelly ist, jetzt nun Mutter zu sein. Da ist eben nicht nur Glück, sondern auch Überforderung und Sorgen. Und Tori ist nicht so stolz, das zuzugeben. Mhm. Das macht den Song auch inhaltlich wirklich richtig stark. Und dann gibt es da noch so ein weiteres richtig besonderes Detail.
0: Ja, bitte, welches denn?
1: Die ersten Töne und auch das Ende sind untermalt mit Stimmen aus dem Kreissaal und den ersten leisen Schreien von Tori Kellys Sohn direkt nach der Geburt. Also ich glaube, persönlicher und intimer geht's wirklich nicht.
0: Wird schwierig.
1: Und das hebt die Emotionen des Songs dann wirklich echt nochmal auf ein ganz anderes Level.
0: Wow, dann würde ich sagen, machen wir uns mal bereit und hören uns das an. Hier ist Tori Kelly mit Too Much vom Album der Woche God Must Really Love Me bei ERFYES.

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0: Grüßt euch bei ERF Yes, God Must Really Love Me ist das aktuelle Album von Tori Kelly und unser Album der Woche. Wir haben es eine Woche lang ausgiebig vorgestellt und jetzt wird es Zeit für das Fazit. Manuela Odrich, wem würdest du God Must Really Love Me denn empfehlen?
1: Dieses Album lohnt sich für alle, die gern Pop, R&B, Soul und Gospel mögen und starke Stimmen. Dass Tori darin richtig gut ist, das zeigt sie auch auf Studioalbum Nummer 6 wieder sehr eindrücklich. Aber so gut God Must Really Love Me musikalisch auch ist, die wahre Stärke liegt in der inhaltlichen Tiefe. Tori Kelly hat ja auf der einen Seite ein sehr persönliches, sehr emotionales Album geschaffen, das sich ein bisschen anfühlt wie ein Blick in ihr Tagebuch als frischgebackene Mutter. Aber sie behandelt auch noch andere Themen, zeigt darin viel persönliche und geistliche Reife und fordert zum Nachdenken heraus.
0: Okay, woran genau machst du das fest?
1: Ich nenne jetzt mal drei Songs als Beispiel. Zum einen Pray For You. Der Song richtet sich an jemanden, der ihr wehgetan hat. Aber anstatt Groll zu hegen, entscheidet Tori sich, ich werde für dich beten und findet so Selbstfrieden. Oder Mine, da geht es darum, dankbar zu sein für das, was man hat, statt nur auf das zu schauen, was fehlt. Und dann gibt es noch Name of Jesus. Das ist ein klares Bekenntnis für Jesus mit Gospel-Sound, mit Orgel- und Chorharmonien. Und was alle diese und auch die anderen Songs gemeinsam haben, Tori Kelly will hier nicht belehren, sondern sie erzählt einfach, was sie erlebt hat und was ihr wichtig geworden ist. Wie schon vorher erwähnt, es ist, als würde sie mit dem Album einen Blick in ihr Tagebuch gewähren.
0: Ich guck mal ganz kurz auf den Tacho. Doch, wir haben noch Zeit. In einen Song aus diesem musikalischen Tagebuch wollen wir noch mal reinhören. Welchen Song hast du zum Abschluss dabei?
1: Bliss. Das ist ein sehr entspannter Akustik-Pop-Song, der ein Liebeslied an ihren Sohn ist. Und Tori Kelly singt darin, dass sie wie im Märchen gelebt hat, auf dem höchsten Hügel gewohnt hat, jedem Dollar hinterhergerannt ist, aber dass alles nicht vergleichbar ist mit dem, was sie jetzt fühlt. Und dann diese Zeile, du bist die Antwort auf mein Gebet.
0: Oh, ein bisschen Pipi in die Augen, das ist ja wirklich schön.
1: Ja, und es wird noch schöner, am Ende des Songs kommt nämlich ihr Sohn selbst zu Wort. Man hört ihn und man hört sogar, wie Tori direkt zu ihm singt. Das ist so ein intimer, zarter Moment, wirklich ein perfekter Abschluss für dieses Album.
0: Ich habe das Gefühl, wir sollten Taschentücher bereitstellen. Machen wir jetzt den schönsten Abschluss, den wir uns vorstellen können. Hier ist Tori Kelly mit Bliss vom Album der Woche God Must Really Love Me.

0: damit bringen wir das Album der Woche zu einem Abschluss. Bliss von Tori Kelly aus dem Album God Must Really Love Me. Falls euch das Album gefallen hat oder ihr einfach nochmal ein bisschen mehr Infos haben wollt, dann hört euch alle Beiträge dazu nochmal an. Auf erfyes.de oder in der kostenlosen App, da findet ihr alle Infos zum Album der Woche und das jede Woche. erfyes, da wo du bist.
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1: Die ewigen Arme sind unter uns gebreitet. Wenn wir schon fallen, dann fallen wir nun da hinein. Helmut Thielicke.

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1: Manche Bibelverse, die wirken auf den ersten Blick ziemlich seltsam. Zum Beispiel der hier. Jesus wird verhaftet, die Jünger fliehen. Und dann heißt es, ein junger Mann, nur mit einem Leinenhemd bekleidet, schlich hinterher. Als die Männer auch ihn zu fassen versuchten, rissen sie ihm das Hemd vom Leib, doch er entkam ihnen und lief nackt davon. Was hat es mit diesem nackten Jüngling auf sich? Es wirkt wie ein Detail aus einem Augenzeugenbericht. Ein Detail, das die Geschichte bekräftigt. Und noch etwas. Es drückt die absolute Beschämung aus, inmitten des Chaos der Panik. Ein paar Kapitel später wird wieder ein junger Mann erwähnt. Er steht am Kreuz, in ein weißes Leinenhemd gekleidet. Ist das der ehemals nackte Jüngling? Mit neuer Würde ausgestattet? Auf den zweiten Blick ist der Vers doch ganz interessant, oder?
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Nicht die Kriege, die ich führte, sondern Liebe, die ich spürte. 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

Vater unser im Himmel, geheiligt werde dein Name, dein Reich komme, dein Wille geschehe, wie im Himmel so auf Erden. Unser tägliches Brot gib uns heute und vergib uns unsere Schuld, wie auch wir vergeben unseren Schuldigern. Und führe uns nicht in Versuchung, sondern erlöse uns von dem Bösen. Denn dein ist das Reich und die Kraft und die Herrlichkeit in Ewigkeit.

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1: Jakob, ein Mann in der Bibel, mit allen Wassern gewaschen. Seinen Bruder hat er mal um dessen Erbe betrogen und muss nun vor ihm fliehen. Unterwegs, allein in der Wildnis, bricht die Nacht herein. In der Bibel steht, als die Sonne unterging, blieb er an dem Ort, wo er gerade war, um zu übernachten. Unter seinen Kopf legte er einen der Steine, die dort herumlagen. Im Traum sieht Jakob eine Leiter, die von der Erde bis in den Himmel reicht. Gott steht oben und hält ihm eine Standpauke, weil er so ein Halunke ist? Nein, Gott verheißt Jakob Landbesitz, viele Nachkommen und seinen Schutz. Jakob erwacht erschüttert und nennt den Ort Haus Gottes. Interessant, er hatte sich ja hingelegt, wo und wie er gerade war. Und genau dort ist Gott und bietet Veränderung an. Heute ist das nicht anders. 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